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1: 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Hamburg'un Halk Radyosu'nda bizi dinlemeye layık gördüğünüz için eyvallah diyoruz. Osman Çetin, hava çok güzel esiyor bugün diye yazmış. Ne güzel havası esiyormuş bulunduğu yerde, tatil bölgesinde olanlar için mutlaka hava güzeldir. Niye çalışmıyor? Çalışmayan insan için havanın yağışlı olup olmaması önemli ama çalışan insan etkileniyor. Özellikle ofislerde sıcak havada çalışmak biraz zor geliyor. Dışarıda piknik yerlerinde, deniz kıyısında olanlar için hava şahane, değil mi? Kazım abi, bugün kendimi Kemal Kılıçdaroğlu gibi hissediyorum. İktidara yürüyecekmişim gibi ama ayaklarımda derman yok demiş bir dinleyicimiz. Teşekkür ederim. Siyasete sokmayın lütfen bizi. Ayaklarınıza Allah güç, derman, kuvvet versin diyelim. Kerim, bağlısın değil mi?
2: Evet, bağlıyım.
1: Hadi
2: bağlıyım.
1: Devam et o zaman. Hadi bakalım.
2: Ja, Kasim, was soll man dazu sagen? Also es ist echt interessant. Jetzt soll ich mich aber auch doppelt. Aber warte mal, Kasim, kannst du hier drauf einmal drücken, bitte?
1: Evet, hemen yapıyoruz. Senin sesin iki defa mı geliyor, genau, sana?
2: Yok, yok, bana geliyor. Tamam, gitti, tamam. Geri, sorun yok. Wenn wir uns die Nachrichten ansehen, seid uns bitte nicht böse, wenn wir nicht alle Nachrichten durchgehen können. Wir haben wirklich sehr viele Nachrichten bekommen. Die Anzahl kann ich ja nicht mal lesen. Die zeigt nicht mal WhatsApp gerade an. Also es sind natürlich über hunderte Nachrichten reingekommen. Aber wenn ich so zwischendurch hier ein paar durchgehe, natürlich sehr viele guten Morgen-Nachrichten, viele Nachrichten, dass die Woche doch sehr schön sein soll. Unter anderem viele auch tatsächlich gerade im Urlaub aus Antalya haben wir hier ein paar Zuhörer. Aus Ankara haben wir, glaube ich, auch einen Zuhörer. Also wirklich sehr, sehr, sehr viele Nachrichten aus verschiedenen Orten hier auf der Welt. Und die einen sagen, boah, das Wetter ist ja wirklich wunderbar. Die anderen sagen, ich habe jetzt schon keine Lust auf Mittwoch und Donnerstag mit 35, 36 Grad. Das kann ich durchaus nachvollziehen. Für all die im Urlaub sind, die genießen das Wetter. Für all die arbeiten, das ist das Wetter ehrlich gesagt eher immer etwas, ich sag mal, nicht so cool, wie man das nennen würde, als für den einen, der dann am Strand chillt und das Wetter wirklich genießen kann. Denn die anderen leiden eher darunter meistens, weil es einfach zu heiß ist und nicht mehr angenehm warm.
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1: 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Bir şarkı arasına gideceğiz. 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
2: Ja, Kasim. Auf jeden Fall live geht's weiter jetzt hier auf Tide Radio bei Malawa, Hamburg. Wie gesagt, vielen lieben Dank an alle da draußen, die hier wirklich uns schreiben. Es ist wirklich wunderbar, es ist wunderschön, mit euch hier gemeinsam zu schreiben. Unter anderem man möchte ich aber auch eine schöne Nachricht durchgeben, und zwar hat zwar unsere türkische Fußballmannschaft uns nicht glücklich machen können, weil die verloren haben, aber dafür haben die Volleyball-Frauen aus der Türkei zum zweiten Mal sind das die Siegerinnen der Nation, Also herzlichen Glückwunsch. Die Türkei besiegte Brasilien in 4 Sätzen. Also herzlichen Glückwunsch. Liebe Frauen, da können sich die Männer gerne mal was abschauen, auch wenn das 2 verschiedene Fußballarten sind. Einfach mal auch mal zu gewinnen oder zu lernen zu gewinnen. Aber dafür, Kasim, müsste der Trainer sich auch mal wechseln. Der will ja auch nicht zurücktreten. Der liebt ja seinen Posten. Ich glaub, Kasim, in der Türkei ist das irgendwie so eine Sache von, das muss ich vielleicht auch noch lernen, einfach nicht aufzustehen von seinem Sitz. Aber wenn man da einmal drauf sitzt, klebt man da drauf gefühlt und kann nicht aufstehen. Ich glaube irgendwie schon. Ich glaube, Kasim, das ist irgendwie so in der Türkei irgendwie verankert. Mehr möchte ich dazu auch nicht sagen, aber so ist das. Bruder, ich bin jetzt geil, dem ich kenne, Kardeşim. Ne yazmış?
1: Türkçe bilmiyorum. Bilmiyor efendim. Kerim Türkçe bilmiyor. Ne olacak yani?
2: Hayır, bilmiyorum.
1: Espri yapıyor. Sen tanımıyorsun Sıtkı Aydın. Onun işi gücü yok,
2: ben
1: espri.
2: Ben de tanımıyorum da.
1: Politik bir adam.
2: Hayır, yok yok. Hayır. Hmm. Tamam, ben anladım. Çünkü ben evet, hep Almanca'ya çevirdim ya. Bugün hiç evet, konuşmadım, farkındaysan.
1: Evet. Hadi öyle olsun.
2: O yüzden
1: şarkı
2: herhalde
1: yapalım.
2: Öyle dedi. Yani yoksa peki, ben biliyorum tabii ki yani. Kazım abinin yanında.
1: Sen şöyle de.
2: Şey olarak da yani.
1: Sıtkı Aydın'a yani, şilaf kut de. 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
2: olmuyor. 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
1: Evet. Yok, yatacak yok, adam gece vardiyasından yok, yok, gelmiş, ne dediğini bilmiyor. Hadi şarkıya gidiyorum. Şarkıdan sonra buradayız. 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Merhaba.
2: Gerne, starten wir jetzt durch mit der nächsten Musikpause und zwar von Serkan Kaya und danach kommen wir wieder für euch zurück. Es heißt für euch dranbleiben, Message schreiben unter dem 0177 977 2772.

0: 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Üzücü tabii ki, yani insanlar artık Almanya gibi bir yerde kendini güvende hissetmemesi üzüyor, korkutuyor aynı zamanda. 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Ona çok dikkat etmenizi rica ediyoruz. 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Nasıl bir şeydir? Hangi kafayla yapar? Neyin kafasını yaşıyordur? Ben anlamıyorum bu tür insanları Kerim.
1: Ben de onu bilemiyorum. Yani
0: şimdi mesela taraftan da Hamburg'da da onur yürüyüşü olacak, gölgede bırakıyor diyorlar. 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
0: Bizim istediğimiz yani, gibi yaşamayabilir karşı taraf. 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O yüzden herkes hoşgörüyü elinde tutmak zorundadır. 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Kerim, çok kısa özetle Almanca şarkı arasına gidelim. Hemen onun ardından tekrar burada olacağız. 0177 977 27 72 WhatsApp telefon numaramız.
2: Neben der Regenbogen Fahne zur Pride Week hängt am Hamburger Rathaus seit Sonntag auch der Trauerflor. Hunderte Menschen versammelten sich am Sonntagnachmittag in der Hamburger Innenstadt nahe der Binnenalster zu einer Kundgebung, um den Berliner Anschlag zu gedenken. Es sei eine schwierige Situation, die es so noch nie gab, sagte Manuel Opitz vom Verein Hamburger Pride, der auch den CSD in Hamburg veranstaltet. Er hoffe, dass man Kraft schöpfen könne aus der Gemeinschaft. Wir sind in Gedanken bei der Berliner Community, hieß es in dem bei Instagram verbreiteten Aufruf zu der Versammlung. Zu der Kundgebung in der Hamburger Innenstadt kamen nach Polizeiangaben rund 800 Menschen. Wichtig ist, dass wir uns nicht unsichtbar machen lassen von Gewalt. Das, was wir jetzt brauchen, ist der Rückhalt aus der Stadtgesellschaft. Und Bürgermeister Peter Tschentschner sprach den Opfern seine Anteilnahme aus. Für den CSD in der Hansestadt kam am für den CSD in der Hansestadt. Am kommenden Samstag werden die Sicherheitsmaßnahmen überprüft und auf den höchsten Stand wahrscheinlich auch gebracht. Das auf jeden Fall dazu. Wir hoffen natürlich das Beste. Und wie auch gerade eben schon eine Nachricht wiedergegeben, nicht jeder kann der gleichen Meinung sein. Nicht jeder kann, ich sag mal, muss den CSD feiern oder steht dahinter. Allerdings ist dieser Anschlag und das auch noch unter dem Namen Islam ist eine Sache, die uns alle hier betrifft, denn auch wir hätten bei einer X-Demonstration sein können. Ich sage bewusst X. Es hätte egal welche Demonstration, egal welche Kundgebung sein können und wir hätten genauso, ich sag mal, ein Teil dieses Anschlags sein können. Und das ist das Problem an Menschen, die der Meinung sind oder die einer anderen Meinung sind und der anderen Meinung keine Beachtung schenken und sagen, mir ist doch egal, was diese Menschen da im CSD machen und ich bin nicht der Meinung, der CSD soll gar nicht existieren. Diese Meinung kann man haben, ja genau, aber wer die Meinung so
1: so dann in dem Sinne zum Umsetzen bringt, genau vor solchen Menschen sollten wir uns fernhalten und genau gegen solche Menschen muss der Staat auch vorgehen und sowas verhindern. Deswegen hoffen wir oder sprechen wir der Dame natürlich unseren Beileid, die in Berlin gestorben ist und natürlich an alle Verletzte auch eine gute Genesung. Und wir hoffen natürlich jetzt für fürs kommende Wochenende in Hamburg das Beste und hoffen, dass da nichts passiert. Genau, drücken die Daumen an alle, die da natürlich dran teilnehmen und auch genau beim CSD mit dabei sind. Jetzt eine kurze Musikpause.

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1: Nee, alles gut. He? Morgen geht's dann auch live wieder weiter für euch, dass du auch Bescheid weißt. Morgen wieder live. Von heute war es das von uns. Morgen um Punkt 9 Uhr heißt es wieder für euch, Mette Hamburg. Also heißt es wieder für euch, Titelreiter einschalten, Mette Hamburg einschalten. Passt auf euch auf, bleibt gesund. Vielen lieben Dank, dass ihr uns heute auch zugehört habt. Und wenn es wieder morgen heißt, Mette Hamburg, schaltet ihr wieder Titelreiter ein, beziehungsweise Radio Mette Hamburg ein. Auf Titelreiter geht es mit den verschiedensten Sendungen aus der Welt weiter. Und auf Radio Mette Hamburg geht es weiter mit der Arif Kiven Showtime. Einen schönen Tag euch, passt auf euch auf. Bis dahin, tschüss.

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